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7: Mit Alexander Fekonja. Guten Morgen. Spanien ist Fußball-Weltmeister 2026. Die Furia Roja gewinnt im Finale in New York gegen Argentinien mit 1:0 nach Verlängerung und krönt sich damit zum zweiten Mal nach 2010 zum Weltmeister. Goldtorschütze der Spanier ist Ferran Torres. Den WM-Pokal hat US-Präsident Donald Trump an die Spanier übergeben. Digitalisierungsstaatssekretär Alexander Pröll stellt heute GovGPT vor. Ein Wortspiel aus dem englischen Wort Government und dem Namen des allseits bekannten Chatbots. Das neue KI-Tool wurde speziell für die Verwaltungsbehörden entwickelt. 180.000 Bedienstete des Bundes bekommen es. Die KI soll unter anderem beim Erstellen oder Zusammenfassen von Texten helfen. Eigentlich hätte die Starship-Rakete von SpaceX heute abheben sollen, der Start ist jetzt aber auf Donnerstag verschoben worden. Schon vergangene Woche ist der geplante Starttermin wegen Problemen am Triebwerk abgebrochen worden. Der Druck auf den Konzern von Elon Musk steigt auch finanziell. Nach dem abgebrochenen Startversuch hat SpaceX rund 100 Milliarden Dollar an Marktwert verloren.
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7: Heute wird es freundlicher und weniger heiß. Zum Wochenstart halten sich jetzt in der Früh noch ein paar Wolken sowie stellenweise auch Nebel oder Hochnebel. Tagsüber bekommen wir aber wieder mehr Sonne ab. Besonders im Süden und in den Bergen gibt's dann am Nachmittag aber auch wieder ein paar Regenschauer oder Gewitter. Grundsätzlich wird es warm, aber nicht mehr heiß und schwül mit 20 bis 26, im Osten Österreichs bis zu 29 Grad.
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8: Nach einer für viele von euch wahrscheinlich langen Nacht, langen Fußballnacht, weil WM-Finale schauen, gestern Abend entweder beim Public Viewing mit vielen anderen oder auch zu Hause auf der Couch mit Freunden und der Familie. Da sind die Augen jetzt noch ein bisschen klein, weil ein bisschen weniger Schlaf gewesen ist letzte Nacht. Deshalb gehen wir es jetzt ganz ruhig und entspannt an mit Kamrad. Willkommen auf eurem Wohlfühlsender. Es ist kurz nach sechs. Guten Morgen. 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
2: Ihr fahrt auf Urlaub und fragt euch, was von den Lebensmitteln hält länger? Honig, Salz, Gewürze, ungekochter Reis, Konserven, Senf, aber auch Wasser in Glasflaschen oder Schokolade halten richtig, richtig lange. Die könnt ihr einfach zu Hause lassen. Wichtig ist es zu wissen, wenn ihr Lebensmittel einfriert, verlängert das zwar die Haltbarkeit, aber nicht ewig. Der Reifungsprozess läuft weiter, aber deutlich langsamer.
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9: Heute wird es freundlicher und weniger heiß. Zum Wochenstart halten sich jetzt in der Früh noch ein paar Wolken sowie stellenweise auch Nebel oder Hochnebel. Tagsüber bekommen wir aber wieder mehr Sonne ab. Besonders im Süden und in den Bergen gibt es dann am Nachmittag aber auch wieder ein paar Regenschauer oder Gewitter. Grundsätzlich wird es warm, aber nicht mehr heiß und schwül mit 20 bis 26, im Osten Österreichs bis zu 29 Grad.
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12: Keine Schule, kein Kindergarten, keine Uni. Dafür alle Zeit der Welt an diesem Montagmorgen in den Sommerferien. Falls ihr ganz normal in die Arbeit startet, euch gerade fertig macht, wir begleiten euch sehr, sehr gerne. Ich bin Martina Schobesberger. Das ist euer Radio zum Wohlfühlen am Montag um kurz

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2: Jetzt mit einem Ritual für den Morgen, damit ihr klarer und entspannter in den Tag startet. Heute bewusst atmen. Wir machen es meist unbewusst. Dabei ist unser Atem das effektivste Werkzeug, um unser Nervensystem zu beruhigen. 2 bis 3 Minuten direkt nach dem Aufstehen langsam einatmen durch die Nase, ausatmen ein wenig länger durch den Mund. Ja, in diesen Minuten schweifen die Gedanken ab, holt sie einfach wieder zurück. Diese bewusste Atmung aktiviert das parasympathische Nervensystem. Das ist zuständig für Erholung, Regeneration und Verdauung und schafft mentale Klarheit.
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1: 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So läuft's bei euch zu Hause.
2: Diese Frage stellt sich jedes Pärchen früher oder später. Wollen wir eine gemeinsame Bettdecke, eine große zum drunter zusammenkuscheln oder getrennte Bettdecken, jeder eine für sich? Wie ist das bei euch zu Hause?
3: Definitiv jedes eigene Bettdecke. Also ich habe eine Frau und zwei Kinder, die alle beide Bettdecken klauen. Ich brauche meine eigene.
4: Bei uns getrennt, weil manchmal möchte man einen Fuß ausgeben, wenn es zu warm wird, oder die ganze Bettdecke gegen eine dünnere austauschen. Und wenn man eine gemeinsam hat, dann ist das ein wenig ein Wirbel. Gerade das Kind schlaft bei uns im Bett, zwischen uns drinnen, und dann macht es so mit einer gemeinsamen Bettdecke noch mehr komplizierter.
5: Ja, wann dann eine gemeinsame Zwicksen-Kuschelfaktor?
6: Im Auto, wenn man schlaft, gemeinsam, im Bett getrennt.
2: Schläfst du öfter im Auto?
6: Ab und zu, ja, im Sommer, weil Billigurlaub.
7: Also mir persönlich ist es relativ egal, ob wir eine oder zwei haben. Ich habe entweder eine oder zwei dann.
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16: Mit Alexander Fekonja, guten Morgen. Spanien ist Fußball-Weltmeister 2026. Die Furia Roja gewinnt im Finale in New York gegen Argentinien mit 1:0 nach Verlängerung und krönt sich damit zum zweiten Mal nach 2010 zum Weltmeister. Goldtorschütze der Spanier ist Ferran Torres. Den WM-Pokal hat US-Präsident Donald Trump an die Spanier übergeben. Digitalisierungsstaatssekretär Alexander Pröll stellt heute GovGPT vor. Ein Wortspiel aus dem englischen Wort Government und dem Namen des allseits bekannten Chatbots. Das neue KI-Tool wurde speziell für die Verwaltungsbehörden entwickelt. 180.000 Bedienstete des Bundes bekommen es. Die KI soll unter anderem beim Erstellen oder Zusammenfassen von Texten helfen. Eigentlich hätte die Starship-Rakete von SpaceX heute abheben sollen, der Start ist jetzt aber auf Donnerstag verschoben worden. Schon vergangene Woche ist der geplante Starttermin wegen Problemen am Triebwerk abgebrochen worden. Der Druck auf den Konzern von Elon Musk steigt auch finanziell. Nach dem abgebrochenen Startversuch hat SpaceX rund 100 Milliarden Dollar an Marktwert verloren.
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16: Heute wird es freundlicher und weniger heiß. Zum Wochenstart halten sich jetzt in der Früh noch ein paar Wolken sowie stellenweise auch Nebel oder Hochnebel. Tagsüber bekommen wir aber wieder mehr Sonne ab. Besonders im Süden und in den Bergen gibt's dann am Nachmittag aber auch wieder ein paar Regenschauer oder Gewitter. Grundsätzlich wird es warm, aber nicht mehr heiß und schwül mit 20 bis 26, im Osten Österreichs bis zu 29 Grad.
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1: Am Balkon hängen noch die Strandtücher und die Bikinis vom Wochenende zum Trocknen, während es jetzt schon wieder langsam Richtung Arbeit geht. Wir begleiten euch mit Musik zum Cruisen. Jonas Blue featuring Dakota auf eurem Radiosender zum Wohlfühlen. Es ist Montag um 6:45. Guten Morgen. 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

0: Urlaubsfotos herzeigen, Tipps austauschen, Bräune vergleichen. Viele Kollegen sind heute den ersten Tag wieder zurück aus dem Urlaub. Für andere geht diese Woche der Urlaub erst so richtig los. Und wir freuen uns, dass beide Seiten uns mitnehmen an diesem Montagmorgen. Es ist 7:05. Wir haben für euch die entspannteste Playlist. Jetzt mit Marit Larsen. Guten Morgen.
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2: In Österreich leben über 800.000 Hunde bei ihren Fraulis und Herlis. Sie sind die besten Freunde auf vier Pfoten, aber oft verstehen wir Menschen einfach nicht, was uns die Wauzis eigentlich sagen wollen. Kein Wunder, zwar sind Hunde sehr kommunikativ, aber ihre Sprache ist halt eine komplett andere als unsere. Meine Kollegin Birgit Kern ist ja selber Hundemama. Birgit, du hast dich viel mit der Hundesprache beschäftigt. Was will der Hund denn mit Bellen ausdrücken?
3: Also das Bellen ist quasi das laute Ausdrücken von Emotionen. Je nach Tonlage und Situation kann das Bellen ein Zeichen von Aufregung, Freude, Angst, Frustration oder auch eine Warnung sein. Wenn mein Hund sich freut, bellt er ziemlich hoch und kurz. Wenn er aber einen Hund sieht, den er buchstäblich nicht riechen kann, fällt das Bellen eher tief und langsam aus. Außerdem bellt er, wenn er unter meinem Schreibtisch liegt, wenn sich jemand nähert. Mhm. Eine bessere Alarmanlage gibt's nicht.
2: Ja, außer er schläft tief und fest.
3: Ja, genau.
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5: Heute wird es freundlicher und weniger heiß. Zum Wochenstart halten sich jetzt in der Früh noch ein paar Wolken sowie stellenweise auch Nebel oder Hochnebel. Tagsüber bekommen wir aber wieder mehr Sonne ab. Besonders im Süden und in den Bergen gibt's dann am Nachmittag aber auch wieder ein paar Regenschauer oder Gewitter. Grundsätzlich wird es warm, aber nicht mehr heiß und schwül mit 20 bis 26, im Osten Österreichs bis zu 29 Grad.
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7: Im Sommer 1984 haben wir zu diesem Song der deutschen Band Alphaville geschmust in der Disco. Superstar DJ David Guetta hat den Klassiker zusammen mit Ava Max in einen waschechten Dance-Hit verwandelt. Die Neuauflage von Forever Young. Jetzt für euch zum Träumen von früher oder vom Urlaub.

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1: Wir können den Wind nicht ändern, aber die Segel anders setzen. Aristoteles, griechischer Universalgelehrter.
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2: Damit ihr in Zeiten wie diesen nicht allzu oft zur Tankstelle müsst, hat der ÖMDC einige Tipps zum Spritsparen parat. Demnach solltet ihr nach dem Starten sofort losfahren und den Motor schonend auf Betriebstemperatur bringen. Das schont die Umwelt und die Geldbörse. Weiter solltet ihr genügend Abstand zum Vordermann halten. Dann seid ihr sicherer unterwegs, könnt Geschwindigkeitsunterschiede eleganter ausgleichen und spart somit auch Sprit. Häufiges Bremsen und unnötiges Beschleunigen kostet Geld. Vermeidet unnötig hohe Drehzahlen, denn diese kosten ebenfalls Sprit und erhöhen den Verschleiß. Deshalb fahrt immer mit möglichst niedriger Drehzahl im höchstmöglichen Gang. Das senkt den Verbrauch und mindert die Lärmbelastung. Durch konsequentes Ausnutzen von Rollphasen spart man am meisten Sprit und schont obendrein die Bremsen des Fahrzeuges. Auf Freilandstraßen kann man bis zu 500 Meter vor dem Ortsgebiet bereits den Fuß vom Gas nehmen, um die im Ortsgebiet erlaubte Höchstgeschwindigkeit ohne unnötiges Bremsen zu erreichen. Dasselbe gilt für roten Ampeln. Den Verkehr darf man dadurch aber nicht behindern. Wenn ihr zum Beispiel am Bahnübergang länger im Auto warten müsst, solltet ihr den Motor abstellen. Ein Laufen am Stand verbraucht sinnlos Kraftstoff und belastet die Umwelt. Bei kurzen Wartezeiten hingegen solltet ihr das eher nicht tun, denn jeder Startvorgang bedeutet Verschleiß an Motor, Starter und Batterie. Wenn ihr also nach vielen Startvorgängen eine neue Batterie kaufen müsst, wird dieser Kauf mehr Kosten verursachen, als ihr euch möglicherweise erspart habt. Und dass das Ausschalten nicht benötigter Verbraucher im Auto wie Klimaanlage, Sitz- und Standheizung, das Entfernen unnötiger Lasten und Gepäcksträger und der richtige Reifendruck ebenfalls Sprit sparen, versteht sich von selbst.
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4: Mit Alexander Fekonja, guten Morgen. Spanien ist Fußball-Weltmeister 2026. Nach einem 1:0-Erfolg in der Verlängerung gegen Argentinien haben sich die Spanier gestern in New York zum zweiten Mal den WM-Titel geholt. Bei der Siegerehrung ist auch US-Präsident Trump nicht zu übersehen gewesen. Er hat den Pokal gemeinsam mit FIFA-Boss Infantino überreicht und dabei auch angekündigt, die WM sofort wieder in die USA holen zu wollen. Gute Nachrichten gibt's für alle, die auf der Suche nach einem Gebrauchtwagen sind. Die Preise sind seit Jahresbeginn gesunken. Im Juni hat ein Gebrauchter laut Autoscout24 im Schnitt 28.000 Euro gekostet. Das sind über 3% weniger als im Jänner. Deutlich stärker gefragt sind mittlerweile gebrauchte E-Autos. Da ist die Nachfrage seit Jahresbeginn um 40% gestiegen. Und ein einziger Lottospieler aus der Steiermark hat gestern Abend knapp 12 Millionen Euro gewonnen. Mit einem Solo-Sechser hat er den 8-fach-Jackpot geknackt. Die 6 richtigen sind nur ein einziges Mal per Quick-Tipp getippt worden. Es ist der höchste Lottogewinn des heurigen Jahres und der zweithöchste in der Geschichte von Lotto 6 aus 45.
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4: Nicht mehr so heiß zeigt sich der Start in die neue Woche. Tagsüber ist es im Großteil Österreichs zwar recht sonnig, am längsten vom Innviertel bis ins Nordburgenland. Ansonsten bilden sich aber Quellwolken und einzelne, teils gewittrige Regenschauer. Am wahrscheinlichsten sind die von Osttirol über Kärnten und die Steiermark bis zum Burgenland. Die Temperaturen erreichen heute 20 bis 26, im Osten bis zu 28 Grad.
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5: Es ist ein Ferienmorgen am Montag, das heißt, ihr habt alle Zeit der Welt. Und heute noch einen guten Grund mehr, eure Kids ein bisschen länger zu drücken als sonst. Heute ist nämlich Umarmt eure Kindertag und eine Umarmung kann eure Kinder tatsächlich klüger und stärker machen und funktioniert sogar als Wutanfallstopper. Wie? Darüber sprechen wir gleich nach Kate Ryan und Loy. Willkommen auf eurem Wohlfühlsender, kurz nach 8 am Montag.

0: Bonjour am Montag, 20. Juli. Heute ist Umarmt eure Kindertag. Und die Wissenschaft, die liefert uns heute gleich drei gute Gründe, warum ihr eure Kinder ruhig noch einmal öfter in den Arm nehmen solltet. Erstens, Umarmungen machen schlau und stark. Durch Körperkontakt vernetzen sich die Synapsen im Gehirn. Umarmungen kurbeln Wachstumshormone an und stärken nebenbei noch das Immunsystem. Zweitens, eine Umarmung ist ein Wutanfallstopper. Wenn Kinder so richtig durchdrehen, dann sind ihre kleinen Gehirne emotional komplett überlastet. Eine feste Umarmung beruhigt das Nervensystem viel schneller als jedes Wort. Und drittens, die 20-Sekunden-Regel. Erst ab 20 Sekunden umarmen springen die chemischen Prozesse deinem Körper voll an. Also heute umarmt eure Kindertag.
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2: Diese neue Promi-Reality-Show hat mich persönlich sofort an Tribute von Panem erinnert. 8 Reality-Stars in einem Wald in Bulgarien und jeder jagt jeden. The Hunt, welcher Promi ist leichte Beute? Beim heimischen Streaming-Anbieter Join. Vor allem der Start ist pures Hungerspiele-Feeling. Die Stars stehen da so in Anzügen mit verbundenen Augen auf einer Lichtung im Kreis, ahnen nicht, wer neben ihnen steht und beim Startsignal rennen sie alle los.
3: Das ist ein riesiger Wald.
4: Wo bist du?
5: Ich heule!
2: Mit dabei sind bekannte Gesichter wie Valentina Principessa von The Biggest Loser oder Aaron Königs von Prince Charming und Promi Big Brother. Wer leichte Beute ist, wer skrupelloser Jäger und welche überraschenden Allianzen da geschmiedet werden im Wald, das seht ihr bei The Hunt jetzt kostenlos auf Join.
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10: Nicht mehr so heiß zeigt sich der Start in die neue Woche. Tagsüber ist es im Großteil Österreichs zwar recht sonnig, am längsten vom Innviertel bis ins Nordburgenland. Ansonsten bilden sich aber Quellwolken und einzelne, teils gewittrige Regenschauer. Am wahrscheinlichsten sind die von Osttirol über Kärnten und die Steiermark bis zum Burgenland. Die Temperaturen erreichen heute 20 bis 26, im Osten bis zu 28 Grad.
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12: Wenn ihr gestern beim Fußball-WM-Finale bis zum Schlusspfiff mitgefiebert habt, dann habt ihr wahrscheinlich, so wie ich, schon den dritten Kaffee des Tages im Heferl, jetzt am Vormittag um 8:30. Aber irgendwie vorher schlafen gehen, das geht irgendwie nicht, oder? Also, wenn man nicht sowieso auf der Couch einpennt. Wir versorgen euch mit Energie aus dem Radio jetzt mit Toby Romeo und Leonie. Schönen Montagvormittag.

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2: Vergesst teure Wellness-Anwendungen oder Retreats in fancy Hotels. Ihr könnt das genauso gut auch zu Hause machen. Bei uns ist Gesundheitsexpertin Elisabeth Rabida. Danke fürs Kommen.
3: Ja, grüß Gott. Danke für die Einladung.
2: Frau Rabida, Entschlacken und Entgiften sind große Themen. Man kann dafür natürlich viel Geld in Wellnesshotels ausgeben oder auch daheim selber machen, etwa mit dem Leberwickel.
3: Der Leberwickel ist ein Verwöhnprogramm wirklich für die Leber. Wir wissen ja, die Leber ist praktisch auf der rechten Bauchseite. Ganz einfach ein kleines Gästehandtuch feucht machen mit lauwarmem Wasser. Das praktisch auf die Leber auflegen, Wärmflasche mit heißem Wasser füllen, das vielleicht noch in ein Tuch eindrehen, dass es nicht zu heiß ist, wenn ich das auf das feuchte Tuch lege. Und dann wickle ich mich noch einmal mit einem großen Badetuch fest ein, ohne weiteres zum Einschlafen. Ja, einfach eine Wohlfühlstunde, die ich mir da gönne.
2: Danke, Gesundheitsexpertin Elisabeth Rabida. Der Leberwickel unterstützt also beim Fasten, hilft aber auch bei Schlafstörungen, Stress und Frauen zum Beispiel auch bei Beschwerden während der Menstruation.
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2: Dieser Schauspielerin graust vor Türklinken. Cameron Diaz, ihr wisst, der blonde Hollywood-Star aus Filmen wie Verrückt nach Mary, Die Maske oder Bad Teacher. Sie findet Türklinken so ekelhaft, dass sie jahrelang nur mit dem Ellbogen aufgemacht hat. Sie sagt, ich habe keine Angst vor Kämmen, ich stehe nur nicht auf die Körperausscheidungen meiner Mitmenschen, sagt Cameron Diaz und öffnet Türen mit dem Ellbogen.
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8: Mit Alexander Fekonia, guten Morgen. Spanien ist Fußball-Weltmeister 2026. Nach einem 1:0-Erfolg in der Verlängerung gegen Argentinien haben sich die Spanier gestern in New York zum zweiten Mal den WM-Titel geholt. Bei der Siegerehrung ist auch US-Präsident Trump nicht zu übersehen gewesen. Er hat den Pokal gemeinsam mit FIFA-Boss Infantino überreicht und dabei auch angekündigt, die WM sofort wieder in die USA holen zu wollen. Gute Nachrichten gibt's für alle, die auf der Suche nach einem Gebrauchtwagen sind. Die Preise sind seit Jahresbeginn gesunken. Im Juni hat ein Gebrauchter laut Autoscout24 im Schnitt 28.000 Euro gekostet. Das sind über 3% weniger als im Jänner. Deutlich stärker gefragt sind mittlerweile gebrauchte E-Autos. Da ist die Nachfrage seit Jahresbeginn um 40% gestiegen. Und ein einziger Lottospieler aus der Steiermark hat gestern Abend knapp 12 Millionen Euro gewonnen. Mit einem Solo-Sechser hat er den 8-fach-Jackpot geknackt. Die 6 richtigen sind nur ein einziges Mal per Quick-Tipp getippt worden. Es ist der höchste Lottogewinn des heurigen Jahres und der zweithöchste in der Geschichte von Lotto 6 aus 45.
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8: Nicht mehr so heiß zeigt sich der Start in die neue Woche. Tagsüber ist es im Großteil Österreichs zwar recht sonnig, am längsten vom Innviertel bis ins Nordburgenland. Ansonsten bilden sich aber Quellwolken und einzelne, teils gewittrige Regenschauer. Am wahrscheinlichsten sind die von Osttirol über Kärnten und die Steiermark bis zum Burgenland. Die Temperaturen erreichen heute 20 bis 26, im Osten bis zu 28 Grad.
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9: Wenn ihr diese Woche Urlaub habt, dann gibt's jetzt vielleicht Frühstück draußen, am Balkon, im Garten oder vielleicht auch im Kaffeehaus. Sind wir ein bisschen verwöhnen lassen in den Ferien. Und wenn ihr in der Arbeit seid, dann seid ihr vielleicht gerade beim Mails checken und beim nächsten Termin ausmachen. Wir begleiten euch durch beides mit der entspanntesten Playlist des Landes. Tones and I sind als nächstes für euch im Start, hier auf eurem Radiosender zum Wohlfühlen. Kurz nach 9.

0: Guten Morgen am Montag in den Sommerferien. Da schauen wir uns für euch die schrägsten Regeln in beliebten Urlaubsländern an. Und da gibt es zum Beispiel einen berühmten Strand in den USA. Da heißt es um Punkt 19 Uhr Bikini verboten. Mein Kollege Michi Seemann hat sich Orte mit besonders schrägen Kleidervorschriften angeschaut.
1: Am Strand von Cape May im US-Bundesstaat New Jersey dürfen Badeanzüge und Bikinis nur zwischen 7 und 19 Uhr getragen werden. Außerhalb dieser Zeiten ist normale Kleidung vorgeschrieben. Selbst während der Badezeiten müssen weibliche Besucher auf der Strandpromenade und an öffentlichen Orten ein Shirt tragen. In Städten wie dem italienischen Sorrent kann übrigens ein Spaziergang nur in Badekleidung bis zu 500 Euro teuer werden.
0: Mhm. Apropos drüberziehen, heuer besonders angesagt sind Leinenhemden in Oversize. So schauen richtig schick aus und retten euch so ganz nebenbei auch aus genau so einer Kleidervorschriftenfalle. Danke Michi.
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2: Ihr fahrt auf Urlaub und aus dem Kühlschrank schauen euch noch einige Tomaten traurig an. Nicht wegwerfen. Tomaten könnt ihr zu Soße einkochen und einfrieren. Anderes Gemüse zu Brühe verarbeiten und in Eiswürfelformen gießen. Dann habt ihr beim Heimkommen kleine Geschmackswürfel parat und müsst nicht sofort einkaufen gehen.
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13: Nicht mehr so heiß zeigt sich der Start in die neue Woche. Tagsüber ist es im Großteil Österreichs zwar recht sonnig, am längsten vom Innviertel bis ins Nordburgenland. Ansonsten bilden sich aber Quellwolken und einzelne, teils gewittrige Regenschauer. Am wahrscheinlichsten sind die von Osttirol über Kärnten und die Steiermark bis zum Burgenland. Die Temperaturen erreichen heute 20 bis 26, im Osten bis zu 28 Grad.
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16: In den Kaffeeküchen in Österreich, da wird natürlich auch heute noch nur über ein Thema diskutiert, das große WM-Fußballfinale gestern am Abend. Manche haben aber was zum Nachholen, war ein langer Abend und da sollen dem einen oder der anderen vielleicht auch schon vor dem Schlusspfiff die Augen zugefallen sein, die besten Szenen verpasst. War ein langer Abend und eine kurze Nacht, deshalb liefern wir euch Energie aus dem Radio jetzt mit Meghan Trainor und Kim Petras.

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1: Wir denken selten an das, was wir haben, aber immer an das, was uns fehlt. Arthur Schopenhauer, deutscher Philosoph und Hochschullehrer.
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2: Das Reißverschlusssystem ist eine super Sache, aber nur, wenn sich auch jeder daran hält. Wer von uns ist nicht schon mal vor einer Baustelle in der Kolonne gestanden und hat sich gedacht, na, den lasse ich jetzt aber nicht rein, der soll sich doch auch hinten anstellen. Aber wenn ihr euch frühestens im letzten Drittel der auslaufenden Spur einreiht, funktioniert das System. Viele wechseln zu früh die Spur, aus Angst, nicht rechtzeitig rüberzukommen. Das verursacht aber erst recht Stau im Baustellenbereich und blockiert den Verkehr.
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4: Mit Alexandra Fekonja. Die Zugstrecke zwischen Linz und St. Valentin ist seit heute wieder im Normalbetrieb, nachdem der Zugverkehr auf der Westbahnstrecke wegen eines beschädigten Stellwerks und einer defekten Oberleitung stark eingeschränkt war. Konnten die Arbeiten gestern beendet werden? Die ÖBB empfehlen nichtsdestotrotz, sich vorab über ihre Website oder die Scotty-App über die eigene Route genau zu informieren. Große Unternehmen dürfen unverkaufte Kleidung und Schuhe seit dem Wochenende EU-weit nicht mehr vernichten. Fast 9 von 10 der Österreicherinnen und Österreicher finden das auch gut so, zeigt eine Umfrage der Altstoff Recycling Austria. 94% wünschen sich außerdem, dass kaputte Textilien ab 2028 recycelt werden müssen, statt im Restmüll zu landen. Und Spaniens frisch gebackene Fußball-Weltmeister werden heute in Madrid mit einer Riesenparty empfangen. Hunderttausende Fans werden da erwartet. Auch König Felipe und Ministerpräsident Sanchez werden die Mannschaft empfangen, ehe die Spieler im offenen Bus durch die Stadt fahren. Höhepunkt ist dann eine große Show am Abend im Zentrum der Stadt.
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4: Nicht mehr so heiß geht's in die neue Woche. Im Großteil Österreichs ist es aber trotzdem recht sonnig, am längsten vom Innviertel bis ins Nordburgenland. Sonst bilden sich im Tagesverlauf aber auch Quellwolken, die bringen auch teilweise Regen und Gewitter, vor allem von Osttirol über Kärnten und die Steiermark bis zum Burgenland. Höchstwerte heute 20 bis 26 Grad, im Osten gehen sich bis zu 28 Grad aus.
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6: Schwimmflügel, Sonnencreme, Lieblingsbadetuch, alles muss rein in den Badekorb. Das ist die Ferienlogistik am Montagvormittag für alle, die frei haben. Falls ihr in der Arbeit seid und gerade unterwegs ins nächste Meeting, schön, dass ihr unser Stückchen mitnehmt. Ich bin die Martina Schobesberger, gemeinsam mit Bruno Mars hier auf eurem Radiosender zum Wohlfühlen. Kurz nach 10.

Montag, 20. Juli, kurz nach 10. Für viele ist es heute der erste Tag zurück im Büro oder in der Werkstatt nach dem Urlaub, der erste Tag nach den Ferien. Und da wollen die Kollegen natürlich sofort die Handyfotos vom Strand sehen. Und die erste Frage lautet natürlich, na, wie war's? Bist braun worden? Jedenfalls geht es nicht so schnell an. Wir wünschen einen sanften Wiedereinstieg mit der entspanntesten Playlist des Landes hier auf eurem Radiosender zum Wohlfühlen.

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1: Tiere können wirklich kurios sein, aber diese Katze wurde endlich als das gesehen, was sie ist. Der Chef. Und das nicht nur in dem Haushalt, in dem der Stubentiger zu Hause war, nein, er war gleich Bürgermeister und zwar in einem kleinen Ort in Alaska. Stubbs, so hat der Kater geheißen, war fast 20 Jahre lang Katzen-Ehrenbürgermeister und hat sogar Fanpost und viele Besucher bekommen. Und warum haben die Menschen einen Kater als Ortschef gewählt? Weil sie mit den menschlichen Kandidaten unzufrieden waren. Und so war Stubbs zwar ein inoffizieller, dafür aber ein sehr beliebter Bürgermeister.
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7: Nicht mehr so heiß geht's in die neue Woche. Im Großteil Österreichs ist es aber trotzdem recht sonnig, am längsten vom Innviertel bis ins Nordburgenland. Sonst bilden sich im Tagesverlauf aber auch Quellwolken, die bringen auch teilweise Regen und Gewitter, vor allem von Osttirol über Kärnten und die Steiermark bis zum Burgenland. Höchstwerte heute 20 bis 26 Grad, im Osten gehen sich bis zu 28 Grad aus.
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8: Und das ist jetzt so ein Moment, an dem ihr das Radio lauter dreht und laut mitsingt, egal ob ihr im Auto unterwegs seid und alleine seid oder im Büro oder daheim vielleicht auch schon beim Kochen. Das Original aus dem Jahr 1984 von Superstar Tina Turner, Megastimme, neu aufgelegt von DJ Superstar Kygo. What's Love Got to Do With It? Jetzt auf eurem Radiosender zum Wohlfühlen am Montag um 22:30.
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2: Dieser Tipp von Achtsamkeitsexpertin Tanja Gusenleitner-Kjahn ist speziell für euch, wenn ihr lange im Auto sitzt.
3: Bei längeren Autofahrten steig dazwischen kurz aus. Strecke dich, atme ganz bewusst. Fühle die Füße am Boden, deine Beine, nimm die Umgebung wahr. Diese Unterbrechungen geben deinem Nervensystem Erholung. So kommst du entspannt und präsent an deinem Zielort an.
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1: So oder so, so läuft's bei euch zu Hause.
2: Die einen brauchen das, um morgens überhaupt die Augen aufzubekommen. Für andere ist es ein Abendritual, mit dem sie den Tag abschließen. Wie haltet ihr das? Morgens oder abends duschen?
3: Abends duschen, immer. Morgens ist überhaupt keine Zeit dafür. Morgens kann ich nur aufstehen, Zähne putzen, ab zum Zug. Da ist überhaupt keine Zeit zum Duschen. Ne?
4: Doch, die 5 Minuten habe ich.
5: Abends, weil ich es in der Früh nicht mag, wenn es nass ist. Aus einem warmen Bett aus und dann ist gleich nass, das mag ich nicht.
4: Morgens oder abends duschen? Das kommt drauf an, wenn es heiß ist, dann morgens und abends und sonst prinzipiell morgens.
6: Ich schlafe lieber länger, bevor ich noch duschen gehe, darum gehe ich am Abend gern duschen.
7: Also ich finde es am Abend besser, weil ich fühle mich einfach dann gewaschen, wenn ich ins Bett gehe, es wird einfach besser dann.
6: Da wird das Bett nicht dreckig.
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7: Mit Alexandra Fekonja. Die Zugstrecke zwischen Linz und St. Valentin ist seit heute wieder im Normalbetrieb, nachdem der Zugverkehr auf der Westbahnstrecke wegen eines beschädigten Stellwerks und einer defekten Oberleitung stark eingeschränkt war. Konnten die Arbeiten gestern beendet werden, die ÖBB empfehlen nichtsdestotrotz, sich vorab über ihre Website oder die Scotty-App über die eigene Route genau zu informieren. Große Unternehmen dürfen unverkaufte Kleidung und Schuhe seit dem Wochenende EU-weit nicht mehr vernichten. Fast 9 von 10 der Österreicherinnen und Österreicher finden das auch gut so, zeigt eine Umfrage der Altstoff Recycling Austria. 94% wünschen sich außerdem, dass kaputte Textilien ab 2028 recycelt werden müssen, statt im Restmüll zu landen. Und Spaniens frisch gebackene Fußball-Weltmeister werden heute in Madrid mit einer Riesenparty empfangen. Hunderttausende Fans werden da erwartet. Auch König Felipe und Ministerpräsident Sanchez werden die Mannschaft empfangen, ehe die Spieler im offenen Bus durch die Stadt fahren. Höhepunkt ist dann eine große Show am Abend im Zentrum der Stadt.
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7: Nicht mehr so heiß geht's in die neue Woche. Im Großteil Österreichs ist es aber trotzdem recht sonnig, am längsten vom Innviertel bis ins Nordburgenland. Sonst bilden sich im Tagesverlauf aber auch Quellwolken, die bringen auch teilweise Regen und Gewitter, vor allem von Osttirol über Kärnten und die Steiermark bis zum Burgenland. Höchstwerte heute 20 bis 26 Grad, im Osten gehen sich bis zu 28 Grad aus.
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8: Eine richtig schöne feste Umarmung kann als Wutanfallstopper bei euren Kindern helfen. Willkommen bei eurem Wohlfühlsender. Heute ist 20. Juli. Umarmt eure Kindertag. Und umarmen ist nicht nur gesund, es kann auch tatsächlich helfen, wenn eure Kinder jetzt in den Ferien mal so einen richtigen Auszucker haben. Wie, was ihr da machen solltet, darüber sprechen wir gleich nach Hertz gemeinsam mit Purple Disco Machine. Und jetzt Ava Max.

0: Willkommen bei eurem Wohlfühlsender am Montag, 20. Juli. Heute ist Umarmt eure Kindertag und die Wissenschaft liefert gleich drei gute Gründe, warum ihr eure Kinder ruhig noch öfter in den Arm nehmen solltet. Erstens, Umarmungen machen schlau und stark. Durch Körperkontakt vernetzen sich die Synapsen im Gehirn, Umarmen kurbelt Wachstumshormone an und stärkt nebenbei noch das Immunsystem. Zweitens, eine Umarmung ist ein Wutanfallstopper. Wenn eure Kinder jetzt durchdrehen in den Ferien, dann sind ihre Gehirne meistens dabei emotional komplett überlastet. Und eine feste Umarmung beruhigt ihr Nervensystem in dieser Situation viel schneller als jedes Wort. Drittens, die 20-Sekunden-Regel. Erst ab 20 Sekunden umarmen springen die chemischen Prozesse im Körper voll an.
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2: Eine neue Musikshow im Fernsehen erweckt jetzt tote Musiker wieder zum Leben und bringt sie zurück auf die Bühne für ein Duett mit noch lebenden Sängern. Staying Alive heißt die Show beim heimischen Streaming-Anbieter Joyn und die macht unmögliche Duette möglich. Moderne Technik erweckt verstorbene Musikikonen zum Leben und da singen dann zum Beispiel die No Angels gemeinsam mit Elvis Presley ihren Hit Daylight in Your Eyes. Samo Haber und Freddie Mercury schmettern Fairy Tale Gone Bad im Duett und Alvaro Soler singt mit Whitney Houston. Ob das jetzt moralisch okay ist, einfach nur peinlich auf der Bühne oder ob es absolute Gänsehautmomente bringt, das könnt ihr selbst beurteilen bei der neuen TV-Musikshow Staying Alive, gratis beim heimischen Streaming-Anbieter Joyn.
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9: Nicht mehr so heiß geht's in die neue Woche. Im Großteil Österreichs ist es aber trotzdem recht sonnig, am längsten vom Innviertel bis ins Nordburgenland. Sonst bilden sich im Tagesverlauf aber auch Quellwolken, die bringen auch teilweise Regen und Gewitter, vor allem von Osttirol über Kärnten und die Steiermark bis zum Burgenland. Höchstwerte heute 20 bis 26 Grad, im Osten gehen sich bis zu 28 Grad aus.
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10: Heute mit mir, mit der Martina Schobesberger am Mikrofon und Benz & Boone als nächstes in der Playlist. Willkommen bei eurem Wohlfühlradio.

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1: Die Vergangenheit kann wehtun. Aber so wie ich das sehe, kann man entweder davor davonlaufen oder daraus lernen. Der weise Affe im Film König der Löwen.
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2: Wer darf wann, wie lange ins Bad? Wer darf als erstes unter die Dusche und bekommt den besten Platz vom Badezimmerspiegel? Bei Schauspielerin Blake Lively und ihrem Mann Ryan Reynolds, ihr wisst schon, der aus Deadpool, da gibt's solche Troubles nicht im Badezimmer. Die beiden haben nämlich eine geräumige Dusche für zwei Personen, inklusive zwei Regenduschköpfen und mit dunkelroten Fliesen an den Wänden und am Boden. Wenn ihr Deadpool gesehen habt, dann wisst ihr den möglichen Grund für rote Fliesen.
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8: Mit Christina Adler. Die jüngste Eskalation im Nahen Osten lässt die Preise für Öl und Gas weiter in die Höhe steigen. Der Ölpreis ist erstmals seit Juni wieder über 90 Dollar pro Barrel, umgerechnet 78 Euro gestiegen. Das macht sich auch an den heimischen Zapfsäulen bemerkbar. Laut E-Control ist der Dieselpreis seit 1. Juli auf 1,92 Euro pro Liter gestiegen, Superbenzin auf 1,79 Euro. Auch der europäische Gaspreis ist heute auf den höchsten Stand seit Kriegsbeginn gestiegen. Für viele Studierende gehört ein Praktikum im Sommer dazu und ist meist auch verpflichtend. Eine neue Auswertung der Arbeiterkammer Wien zeigt jetzt, dass ausgerechnet verpflichtende Praktika oft nicht bezahlt werden, besonders in den Bereichen Gesundheit, Soziales, Medizin und Lehramt. Die AK fordert deshalb, dass Pflichtpraktika künftig fair bezahlt und arbeitsrechtlich besser abgesichert werden. Große Modeketten dürfen unverkaufte Kleidung und Schuhe seit dem Wochenende EU-weit nicht mehr vernichten. Sie sollen künftig wiederverwendet, weiterverkauft oder gespendet werden. Fast 9 von 10 Österreicherinnen und Österreicher finden das gut, zeigt eine aktuelle Umfrage der Altstoff Recycling Austria. Noch größer ist die Zustimmung beim Recycling. 94% wollen, dass kaputte Textilien ab 2028 recycelt werden, statt im Restmüll zu landen.
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8: Der Großteil Österreichs zeigt sich heute Montag recht sonnig, am längsten vom Innviertel bis ins Nordburgenland. Im Laufe des Nachmittags bilden sich aber auch Quellwolken und einzelne, teils gewittrige Regenschauer. Am wahrscheinlichsten sind die von Osttirol über Kärnten und in die Steiermark bis ins Burgenland. Es ist heute auch nicht mehr so heiß wie zuletzt. Die Temperaturen pendeln am Nachmittag zwischen 20 und 26, im Osten bis zu 28 Grad.
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9: Kurz nach 12 am Montag in den Sommerferien in Österreich und die Uhrzeit, die entscheidet in manchen Urlaubszielen darüber, ob ihr im Bikini überhaupt an den Strand dürft. Wir haben uns für euch die kuriosesten Bekleidungsvorschriften an beliebten Urlaubsländern und Stränden angeschaut. Machen wir gleich nach S Club 7 und K-Pop Demon Hunters Cast. Das ist eine ziemlich coole Playlist für eure Mittagspause.

0: Die Martina Schobesberger ist hier auf eurem Radiosender zum Wohlfühlen am Montag um kurz nach 12. Und falls ihr gedanklich schon die Packliste für den Koffer für eure Urlaubsfahrt ans Meer durchgeht, es gibt Strände auf dieser Welt, auf denen ihr zu gewissen Uhrzeiten keinen Bikini tragen dürft. Und wir sprechen da jetzt nicht von FKK, sondern das sind, sagen wir mal, sehr außergewöhnliche Bekleidungsvorschriften, die sich mein Kollege Michi Seemann angeschaut hat.
1: Am Strand von Cape May im US-Bundesstaat New Jersey dürfen Badeanzüge und Bikinis nur zwischen 7 und 19 Uhr getragen werden. Außerhalb dieser Zeiten ist normale Kleidung vorgeschrieben. Selbst während der Badezeiten müssen weibliche Besucher auf der Strandpromenade und an öffentlichen Orten ein Shirt tragen. In Städten wie dem italienischen Sorrent kann übrigens ein Spaziergang nur in Badekleidung bis zu 500 Euro teuer werden.
0: Würde mich jetzt noch interessieren, ob diese Regel auch für Herren gilt und ob die dann nach 19 Uhr auch eine lange Hose über die Badehose anziehen müssen. Aber egal, danke Michi für die Info. Heuer besonders angesagt sind übrigens zum Drüberziehen Leinenhemden in Oversize. Schauen tatsächlich wirklich richtig schick aus und retten euch so ganz nebenbei auch aus so einer Kleidervorschriftenfalle.
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2: Der Urlaub geht los, aber in der Brotdose ist noch ein halber Laib übrig. Nicht wegwerfen. Auch Brot eignet sich, um daraus Brösel zu machen oder Croutons für Salate oder Suppeneinlagen. Das Brot kleinschneiden, mit Olivenöl, Salz und Gewürzen marinieren, 10 Minuten.

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5: Der Großteil Österreichs zeigt sich heute Montag recht sonnig, am längsten vom Innviertel bis ins Nordburgenland. Im Laufe des Nachmittags bilden sich aber auch Quellwolken und einzelne, teils gewittrige Regenschauer. Am wahrscheinlichsten sind die von Osttirol über Kärnten und in die Steiermark bis ins Burgenland. Es ist heute auch nicht mehr so heiß wie zuletzt. Die Temperaturen pendeln am Nachmittag zwischen 20 und 26, im Osten bis zu 28 Grad.
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6: 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Ja, und das wird unter Garantie ein Mega-Empfang. In 20 Minuten ungefähr, da landen die frisch gebackenen Fußball-Weltmeister zu Hause. Um 10 vor 1 soll die spanische Nationalmannschaft in Madrid landen und zum offiziellen Empfang werden dann mehr als 1 Million Fans erwartet. Ja, ist eine Riesengeschichte und natürlich dürfen sich die Burschen feiern lassen. Ziemlich lässig ist auch die nächste WM 2030. Die wird unter anderem in Spanien gespielt, nämlich in Spanien, Marokko und Portugal.

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2: Jetzt mit einem Tipp für euch, wenn ihr oft lange im Auto sitzt. Die Martina Schobesberger ist hier jetzt wieder gemeinsam mit Bewegungsexpertin Valerie Lampalzer. Valerie hat ja so perfekte kleine Alltagstipps für uns für einen gesunden und starken Rücken, eben auch bei langen Autofahrten.
3: Mein persönlicher Tipp ist, das Theraband soll einen fixen Platz im Auto finden, vielleicht im Handschuhfach. Braucht nicht viel Platz, ist nicht schwer und es wird sie anbieten, einfach Übungen zu machen, entweder im Auto, indem man versucht, mit den Armen ein bisschen zu arbeiten, oder man sagt wirklich, es ist mir komplett egal, das Wetter ist gut, ich steige aus und mache da jetzt Übungen. Also draufsteigen und auf das Theraband und Arme nach vorne ziehen oder Rückenmuskulatur kräftigen. Das sind so Tipps, die man da sicher gut umsetzen kann.
2: Und damit haben wir uns dann auch gleich Jausen verdient, oder?
3: Ja, das Jausenweckerl schmeckt dann sicher nur besser, weil man schon trainiert hat.
2: Vielen Dank für diesen Rückengesund-Tipp. Bewegungsexpertin Valerie Lampalzer war das.
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2: Knappes Auffahren und Drängeln sind das Ärgernis Nummer 1 auf Österreichs Autobahnen, wie eine Erhebung des Kuratoriums für Verkehrssicherheit zeigt. Viele Betroffene reagieren aus Wut mit einer ebenso gefährlichen Gegenmaßnahme. Sie bremsen die Drängler absichtlich aus. 24% der befragten Autobahnnutzer haben diese sogenannten Brake-Checks, so der Fachbegriff, bereits häufig oder sehr häufig beobachtet. Das Kuratorium für Verkehrssicherheit warnt vor diesen gefährlichen Manövern, denn jeder dritte Getötete auf Autobahnen und Schnellstraßen kommt bei Auffahrunfällen ums Leben. Bei winterlichen Fahrverhältnissen ist die Gefahr besonders groß. Deshalb haltet mindestens 2 Sekunden Abstand zum Vorderfahrzeug. Nur so könnt ihr rechtzeitig reagieren, wenn abrupt gebremst wird.
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7: Mit Christina Adler. Auf Österreichs Autobahnen und Schnellstraßen ist 2025 um 105 Tonnen weniger Müll gelandet als im Jahr davor. Insgesamt sind rund 8.900 Tonnen Müll eingesammelt worden, ein Großteil davon händisch. Und das kostet jedes Jahr rund 9 Millionen Euro, teilt die ASFINAG mit. Achtlos weggeworfener Müll wie Flaschen oder Dosen können auf Autobahnen zu Waren geschossen werden. Auch die Gefahr von abrupten Brems- oder Ausweichmanövern ist sehr hoch, warnt die ASFINAG. Wegen des Verkaufs illegaler Produkte verhängt die EU eine Strafe von 550 Millionen Euro gegen den Online-Marktplatz AliExpress. Die Europäische Kommission wirft dem chinesischen Online-Riesen vor, gefälschte Kleidung sowie gefährliches Spielzeug und Kosmetika wochenlang nicht von der Plattform genommen zu haben. Beim Umbau des niederösterreichischen Landtagssaals sollen die alten Abgeordneten-Sessel nun abgecycelt werden. Die rund 30 Jahre alten Sessel bekommen neue Bezüge und aus dem alten grünen Leder sollen etwa Federpenale und Laptoptaschen werden. Das Land Niederösterreich will damit ein Zeichen für Nachhaltigkeit setzen.
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7: Recht freundlich und nicht mehr so heiß wie zuletzt geht es weiter durch den Nachmittag. Der Großteil Österreichs bekommt einiges an Sonne ab, aber es mischen sich auch einige Wolken dazwischen. Vor allem von Osttirol über Kärnten bis zur Steiermark und zum Burgenland können die auch vereinzelt Regen und Gewitter bringen. Bei lebhaftem Nordwestwind liegen die Temperaturen heute Nachmittag zwischen 20 und 26 Grad. Im Osten gehen sich sogar bis zu 28 Grad aus.
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9: Mahlzeit Österreich. Zum Lachsfilet auf Zitronenrisotto oder zu den Schinkenfleckerln mit grünem Salat liefern wir euch richtig lässigen Sound für eure Mittagspause. Hier sind Alex Warren und vorher noch Loud Luxury featuring Brando. Ich bin Birgit Kern. Einen guten Appetit wünschen wir euch.
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Alex Warren, Fever Dream. Das ist euer Wohlfühlradio am Montagnachmittag. Ich bin die Birgit. Ja, wir versorgen euch nicht nur mit hilfreichen Themen, klasse Freizeittipps oder Bücherneuvorstellungen. Wir haben auch die lässigsten Streaming-Tipps für euch. Zum Beispiel Achtsam Morden. Ein überarbeiteter Anwalt, der bei einer Therapie Hilfe sucht und versehentlich ins organisierte Verbrechen rutscht. Darum geht's in dieser Serie. Gleich mehr darüber nach One Direction und Yael Naim.

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2: Einatmen, ausatmen und die Leiche im Kofferraum verstauen. Klingt makaber, ist aber der ganz normale Alltag in der deutschen Serie Achtsam Morden. Und jetzt ist Staffel 2 da. Wieder mit Tom Schilling als überarbeiteten Spitzenanwalt, der eine Achtsamkeitstherapie macht und versehentlich ins organisierte Verbrechen rutscht. In Staffel 2 bekommt er den nächsten folgenschweren Rat von seinem Therapeuten.
3: Ich möchte, dass Sie Ihr inneres Kind ab jetzt ernst nehmen. Erspüren Sie, was Ihr inneres Kind braucht.
2: Nur was sein inneres Kind braucht? Das ist ziemlich brutal.
4: Letzte Nacht wurden 8 Männer überfallen. Ich wollte nur wissen, ob du irgendwas mitbekommen hast.
5: Ist die blöd.
2: Achtsam Morden Staffel 2 ist jetzt auf Netflix. Ist übrigens eine sehr erfolgreiche Buchreihe. Also wenn ihr lieber lest als fernseht, nehmt euch die Bücher in den Urlaub mit.
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8: Recht freundlich und nicht mehr so heiß wie zuletzt geht es weiter durch den Nachmittag. Der Großteil Österreichs bekommt einiges an Sonne ab, aber es mischen sich auch einige Wolken dazwischen. Vor allem von Osttirol über Kärnten bis zur Steiermark und zum Burgenland können die auch vereinzelt Regen und Gewitter bringen. Bei lebhaftem Nordwestwind liegen die Temperaturen heute Nachmittag zwischen 20 und 26 Grad. Im Osten gehen sich sogar bis zu 28 Grad aus.
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11: Es ist kurz nach halb zwei an diesem Montag. Ich bin die Birgit und ihr hört das einzige Wohlfühlradio auf DAB+. Wir haben nur gute Nachrichten, lässige Tipps, Trends oder Lifehacks, die euch das Leben leichter machen sollen. Der klasse Wohlfühl-Sound, der kommt natürlich dann noch oben drauf. Gleich Bossen, One in a Million. Und hier ist Purple Disco Machine times Kunks. Einen schönen Montagnachmittag.

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1: Ein Kluger bemerkt alles. Ein Dummer macht über alles eine Bemerkung. Heinrich Heine, deutscher Dichter und Schriftsteller.
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2: Mein Name ist Maximilian Mund und heute zeige ich euch meinen Schreibtisch, meine Kommode und meine Regalbretter, die ich selbst gebaut habe.
3: Maximilian Mund ist Schauspieler. Viele von euch kennen ihn sicher aus der Serie How to Sell Drugs Online. Das ist der mit den lockigen Haaren. Früher hat Maximilian Mund mit Horrorfilmplakaten gelebt. Heute baut er eigene Möbel auf dem Balkon seiner Altbauwohnung in Hamburg, hat er dem Architekturmagazin AD Germany erzählt.
2: Dieser Schreibtisch ist mein Lieblingsobjekt, weil ich habe lange Zeit keinen eigenen Schreibtisch gehabt und habe gemerkt, dass ich wahnsinnige Schwierigkeiten habe, mich zu konzentrieren oder meine Texte zu lernen. Wenn ich an diesem Schreibtisch sitze, dann bin ich ein sehr strukturierter, ruhiger, konzentrierter Mensch, was oft im Kontrast steht zu dem, wie ich vielleicht draußen unterwegs bin.
3: Maximilian Munds Mutter wünscht sich übrigens immer noch, dass er eine Tischlerausbildung macht, damit er was Handfestes hat neben der Schauspielerei. Talent hat er offensichtlich für beides.
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8: Mit Christina Adler. Auf Österreichs Autobahnen und Schnellstraßen ist 2025 um 105 Tonnen weniger Müll gelandet als im Jahr davor. Insgesamt sind rund 8.900 Tonnen Müll eingesammelt worden, ein Großteil davon händisch. Und das kostet jedes Jahr rund 9 Millionen Euro, teilt die ASFINAG mit. Achtlos weggeworfener Müll wie Flaschen oder Dosen können auf Autobahnen zu Waren geschossen werden. Auch die Gefahr von abrupten Brems- oder Ausweichmanövern ist sehr hoch, warnt die ASFINAG. Wegen des Verkaufs illegaler Produkte verhängt die EU eine Strafe von 550 Millionen Euro gegen den Online-Marktplatz AliExpress. Die Europäische Kommission wirft dem chinesischen Online-Riesen vor, gefälschte Kleidung sowie gefährliches Spielzeug und Kosmetika wochenlang nicht von der Plattform genommen zu haben. Beim Umbau des niederösterreichischen Landtagssaals sollen die alten Abgeordnetensessel nun abgecycelt werden. Die rund 30 Jahre alten Sessel bekommen neue Bezüge und aus dem alten grünen Leder sollen etwa Federpenale und Laptoptaschen werden. Das Land Niederösterreich will damit ein Zeichen für Nachhaltigkeit setzen.
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8: Recht freundlich und nicht mehr so heiß wie zuletzt geht es weiter durch den Nachmittag. Der Großteil Österreichs bekommt einiges an Sonne ab, aber es mischen sich auch einige Wolken dazwischen. Vor allem von Osttirol über Kärnten bis zur Steiermark und zum Burgenland können die auch vereinzelt Regen und Gewitter bringen. Bei lebhaftem Nordwestwind liegen die Temperaturen heute Nachmittag zwischen 20 und 26 Grad. Im Osten gehen sich sogar bis zu 28 Grad aus.
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10: Montag, kurz nach zwei. Ich bin Birgit Kern. Ihr freut euch schon so auf den Urlaub? Wo geht's hin? An einen Strand? Achtung, es gibt einige Länder, die ziemlich strenge Regeln aufgestellt haben, was Badebekleidung am Strand betrifft. Manche davon sind ziemlich skurril, wie zum Beispiel die zeitliche Begrenzung von Bikini und Co. an einem Strand in New Jersey. Gleich mehr darüber nach Jennifer Lopez und Taylor Swift.

0: Jennifer Lopez am Montagnachmittag hier auf eurem Wohlfühlradio. Der Sommerurlaub steht vor der Tür und wir freuen uns alle auf Sonne, Strand, eine schöne Zeit mit unseren Liebsten. Ja, damit ihr auch an eurem Urlaubsziel keine böse Überraschung erlebt, haben wir ein paar wirklich hilfreiche Tipps für euch, Kollege Michi Seemann.
1: Am Strand von Cape May im US-Bundesstaat New Jersey dürfen Badeanzüge und Bikinis nur zwischen 7 und 19 Uhr getragen werden.
0: Aha.
1: Außerhalb dieser Zeiten ist normale Kleidung vorgeschrieben. Selbst während der Badezeiten müssen weibliche Besucher auf der Strandpromenade und an öffentlichen Orten ein Shirt tragen. In Städten wie dem italienischen Sorrent kann übrigens ein Spaziergang nur in Badekleidung bis zu 500 Euro teuer werden.
0: Na servus, also am besten nehmt ihr immer ein T-Shirt mit. Wenn ihr im Ausland baden gehen wollt, dann seid ihr auf der sicheren Seite. Danke Michi.
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2: Durch Schlafen oder durch Schwitzen. Im Sommer entscheidet oft die Bettwäsche darüber, ob er in einer tropisch heißen Nacht überhaupt ein Auge zutut. Wir haben deshalb Textilienexpertin Maria Mörtenschlag gefragt, was ist denn das beste Material für Bettwäsche im Sommer?
3: Am besten Naturmaterialien, Baumwolle, Seide, Tencel ist es ganz wieder groß im Kommen und natürlich auch der Leinenbezug ist immer wieder da.
2: Warum Naturmaterialien?
3: Die natürlichen Materialien saugen sozusagen die Feuchtigkeit an und tun die aber auch wieder herausgeben. Irgendwie so zu Plastikfasern, die speichern das in der Schicht drinnen und deswegen fühlt man sich dann auch so klatschnass.
2: Also Kunstfaserbettwäsche im Sommer ist eigentlich ein No-Go.
3: Mikrofaser ist der Tod im Sommer.
2: Danke, Textilexpertin Maria Mörtenschlag. Unser Extra-Tipp zum Schluss: Schmeißt die Bettdecke komplett raus aus dem Bezug und schlaft nur mit dem leeren Leinen- oder Baumwolllaken. Das machen die Profis in Südeuropa im Hochsommer genauso.
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9: Recht freundlich und nicht mehr so heiß wie zuletzt geht es weiter durch den Nachmittag. Der Großteil Österreichs bekommt einiges an Sonne ab, aber es mischen sich auch einige Wolken dazwischen. Vor allem von Osttirol über Kärnten bis zur Steiermark und zum Burgenland können die auch vereinzelt Regen und Gewitter bringen. Bei lebhaftem Nordwestwind liegen die Temperaturen heute Nachmittag zwischen 20 und 26 Grad. Im Osten gehen sich sogar bis zu 28 Grad aus.
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11: Es ist 2:30, Montag, der 20. Juli. Heute hat das brasilianische Supermodel Gisele Bündchen Geburtstag. Sie wird 46. Der norwegische Kronprinz Håkon wird 53. Und auch Gitarrengott Carlos Santana hat heute eine Kerze mehr auf der Torte. Wir gratulieren ganz herzlich. Wenn ihr heute auch was zu feiern habt, dann wünschen wir euch natürlich auch alles Gute. Und das Ständchen, das kommt jetzt von Robin Schulz und Tom Walker. Einen schönen Tag wünschen wir euch.
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2: Das kann euer Leben verändern, wenn ihr viel im Auto sitzt, beruflich oder auch privat. Die Martina Schobesberger ist hier auf eurem neuen Radiosender zum Wohlfühlen. Und bei mir ist Bewegungsexpertin Valerie Lampalter. Jeder kennt es, wenn man nach einer langen Autofahrt aus dem Auto steigt, dann zwickt alles so im Kreuz und im Nacken. Und Valerie, du hast Tricks, damit das nicht passiert und stellst gleich einmal ganz viel bei der Sitzlehne im Auto um.
3: Ja, man hat ja schon mal die Möglichkeit, den Autositz möglichst zu verstellen. Also ich kann natürlich sehr lässig drinnen sitzen und viele denken sich, ah, das tue ich nicht, weil das ist nicht gut. Aber auch das Lümmeln ist erlaubt, Mut zum Lümmeln, deswegen vielleicht auch einmal die Rückenlehne wieder mal nach vorne dran, dann hat man auch schon eine Bewegung im Endeffekt. Ja. Dann das Becken kippen, Brustkörper mal wirklich rausstrecken, Herz öffnen und dann wieder mal ein bisschen klein machen, also zwischen Katzenbuckel und Pferderücken ein bisschen tauschen, so gut es halt geht. Ganz wichtig, den Kopf nicht so weit nach vorne, vor allem wenn man sich gerade ärgert über den vorderigen Autofahrer, gibt man den Kopf oft sehr weit vor, weil man den versucht irgendwie zu vermitteln, dass das nicht passt. Kinn zurück, also wirklich Doppelkinn versuchen zu machen, auch wenn kein Doppelkinn kommt. Pausen machen, aussteigen, das sind so Tipps, die man da sicher gut umsetzen kann.
2: Danke, Bewegungsexpertin Valerie Lampalter. Also auch bei langen Autofahrten Kopf zurück, nicht über andere ärgern und Mut zum Lümmeln ist bei mir hängen geblieben. So bleibt ihr entspannt beim Autofahren.
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1: So oder so, so läuft's bei euch zu Hause.
2: Wir schauen heute unter eure Bettdecke. Seid ihr eher Typ Nacktschläfer oder Typ Pyjama?
3: Absoluter Nacktschläfer. Ich gehe am Abend immer duschen und dann freut es mich einfach nicht mehr, meinen Pyjama anziehen.
4: Ja, Unterhosen. Bei mir ist es auch Unterhosen, weil es einfach bequemer ist, finde ich.
5: Nachthemd, was mir sonst kalt ist.
6: Also ich habe nur meine Spülhose dran.
7: Ja, Pyjama. Ist einfach komisch, nackt im Bett zu liegen.
8: Wer einen Pyjama trägt, hat irgendwas am Leben verpasst. Pyjama ist ungefähr so wie eine Jogginghose. Wie sagt der Lagerfeld, wenn du mit einer Jogginghose unterwegs bist, hast
9: die Kontrolle über dein Leben verloren.
8: Genau, hast die Kontrolle über dein Leben verloren.
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8: Mit Christina Adler. Mit GovGPT bekommen Österreichs Beamte und Beamtinnen nun ein eigenes KI-Tool. Es soll beim Schreiben von Texten und beim Zusammenfassen von Dokumenten helfen. Bis Jahresende sollen dann bis zu 250.000 öffentliche Bedienstete Zugriff darauf haben. Gerade angesichts der bevorstehenden Pensionswelle müssen die Chancen genutzt werden, Prozesse neu zu denken und Automatisierung dort einzusetzen, wo sie Mitarbeiterinnen und Mitarbeiter entlastet, sagt dazu Digitalisierungsstaatssekretär Alexander Pröll. Für viele Studierende ist ein Praktikum im Sommer verpflichtend. Eine neue Auswertung der Arbeiterkammer Wien zeigt jetzt, dass 2/3 der Pflichtpraktika oft aber nicht bezahlt werden. Besonders in den Bereichen Gesundheit, Soziales, Medizin und Lehramt. Die Arbeiterkammer fordert daher, dass Pflichtpraktika künftig fair bezahlt und arbeitsrechtlich besser abgesichert werden. Satte 1,5 Millionen Dollar hat der Rapper Drake beim Fußball-WM-Finale verloren, weil er auf den Sieg Argentiniens gesetzt hat. Drake ist für Millionenwetten bei Sportevents bekannt. Schon beim letzten WM-Finale hat er 1 Million Dollar verloren. Drake ist einer der bestverdienenden Musiker der Gegenwart. Sein Vermögen wird auf 250 bis 280 Millionen Dollar geschätzt.
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8: Heute bleibt es in weiten Teilen Österreichs recht sonnig und angenehm warm. Am längsten vom Innviertel bis ins Nordburgenland. Im Süden und Südosten ziehen jetzt aber immer wieder Gewitter oder einzelne Regenschauer durch. Schauen wir aufs Thermometer, dann sehen wir 20 bis 26 Grad. Im Osten gehen sich sogar bis zu 28 Grad aus. Und auch morgen wechseln sich dann Sonne und Wolken immer wieder ab. Die Höchstwerte liegen zwischen 18 und 26 Grad.
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9: Es ist kurz nach 3 am Montag. Ich bin Birgit Kern. Ja, und für euren perfekten Montagnachmittag haben wir natürlich lässige Songs für jeden was dabei. Huey Lewis and the News mit Hip to be Squares in dieser halben Stunde noch dran. Genauso wie Simple Plan mit Summer Paradise, Culture Candela. Und starten tun wir in diese Stunde mit Mr. Props und Waves. Mit dem Robin Schulz Mix. Einen schönen Montagnachmittag wünschen wir euch.

0: Sabrina Carpenter feiert eine Party hier mit Manchild. Ihr hört euer Wohlfühlradio auf DAB Plus am Montagnachmittag. Heute ist der 20. Juli, heute ist Umarmt eure Kindertag. Und die Wissenschaft liefert gleich drei gute Gründe, warum ihr eure Kinder ruhig noch öfter in den Arm nehmen solltet. Erstens, Umarmungen machen schlau und stark. Körperkontakt fördert die Vernetzung der Synapsen im Gehirn, kurbelt sogar Wachstumshormone an und stärkt nebenbei auch noch das Immunsystem. Zweitens, Umarmen ist ein Wutanfallstopper. Wenn das Kindergehirn emotional komplett überlastet ist, beruhigt eine feste Umarmung das Nervensystem schneller als jedes Wort. Und drittens, ab 20 Sekunden springen die chemischen Prozesse im Körper voll an und das echte Glücksgefühl setzt ein. Also zählt heute Abend beim Gute-Nacht-Kuss also ruhig einmal mit. 20 Sekunden sind schneller vorbei, als ihr denkt. Der Effekt hält dafür um einiges länger.
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2: Worauf passe ich auf, wenn ich ein neues Sofa kaufe? Wohnprofi Daniel Amlacher.
3: Zuerst muss ich mir überlegen, was mache ich wirklich auf meinem Sofa? Ja, also wie benutze ich das Sofa im weitesten Sinn? Das heißt, bin ich eher derjenige, der nur dort liegt, ja? Oder sitze ich auch gerne dort, lese ich auch gerne dort? Dann gibt es verstellbare Sitztiefen, wenn ich beides nutzen möchte. Ich soll mich gemütlich hinsetzen, so wie ich zu Hause sitze, dass ich sehe, ist der Rücken hoch genug, passt das wirklich für mich? Und meistens, also ein kleiner Tipp dazu, der erste Eindruck ist wirklich der beste. Einfach mal reinschmeißen ins Sofa und fühle mich wohl, dann passt's. Habe ich Zweifel, ist es wahrscheinlich nicht das Richtige.
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8: Heute bleibt es in weiten Teilen Österreichs recht sonnig und angenehm warm. Am längsten vom Innviertel bis ins Nordburgenland. Im Süden und Südosten ziehen jetzt aber immer wieder Gewitter oder einzelne Regenschauer durch. Schauen wir aufs Thermometer, dann sehen wir 20 bis 26 Grad. Im Osten gehen sich sogar bis zu 28 Grad aus. Und auch morgen wechseln sich dann Sonne und Wolken immer wieder ab. Die Höchstwerte liegen zwischen 18 und 26 Grad.
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11: Es ist kurz nach 4:30 an diesem Montag. Ja, vielleicht schleicht sich jetzt gerade ein kleines Nachmittagstief ein bei euch. Aber das ist überhaupt kein Problem. Steht's einmal auf oder streckt euch einmal richtig gut durch. Dann holt sich noch einen guten Kaffee und wir liefern den lässigen Sound für euren Montagnachmittag. Da kommt ihr ganz bestimmt wieder richtig in Schwung. Gleich mit Aura Dione und das ist Toby Romeo und ihr Notice.

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1: Wir müssen aus den Fehlern anderer lernen. Denn wir leben nicht lange genug, um alle Fehler selber zu machen. Eleanor Roosevelt, ehemalige US-amerikanische First Lady und Menschenrechtsaktivistin.
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2: In Österreich gilt grundsätzlich die Rechtsverordnung im Straßenverkehr. Das bedeutet, ich muss den rechtesten freien Fahrstreifen der Autobahn benutzen. Zum Überholen darf ich aber auf den nächsten linken Fahrstreifen wechseln. Bewegt sich hingegen auf dem rechten Fahrstreifen eine geschlossene Fahrzeugreihe, so darf ich nebeneinander fahren, ohne zu überholen.
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9: Mit Christina Adler. Mit GovGPT bekommen Österreichs Beamte und Beamtinnen nun ein eigenes KI-Tool. Es soll beim Schreiben von Texten und beim Zusammenfassen von Dokumenten helfen. Bis Jahresende sollen dann bis zu 250.000 öffentliche Bedienstete Zugriff darauf haben. Gerade angesichts der bevorstehenden Pensionswelle müssen die Chancen genutzt werden, Prozesse neu zu denken und Automatisierung dort einzusetzen, wo sie Mitarbeiterinnen und Mitarbeiter entlastet, sagt dazu Digitalisierungsstaatssekretär Alexander Pröll. Für viele Studierende ist ein Praktikum im Sommer verpflichtend. Eine neue Auswertung der Arbeiterkammer Wien zeigt jetzt, dass 2/3 der Pflichtpraktika oft aber nicht bezahlt werden. Besonders in den Bereichen Gesundheit, Soziales, Medizin und Lehramt. Die Arbeiterkammer fordert daher, dass Pflichtpraktika künftig fair bezahlt und arbeitsrechtlich besser abgesichert werden. Satte 1,5 Millionen Dollar hat der Rapper Drake beim Fußball-WM-Finale verloren, weil er auf den Sieg Argentiniens gesetzt hat. Drake ist für Millionenwetten bei Sportevents bekannt. Schon beim letzten WM-Finale hat er 1 Million Dollar verloren. Drake ist einer der bestverdienenden Musiker der Gegenwart. Sein Vermögen wird auf 250 bis 280 Millionen Dollar geschätzt.
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9: Heute bleibt es in weiten Teilen Österreichs recht sonnig und angenehm warm. Am längsten vom Innviertel bis ins Nordburgenland. Im Süden und Südosten ziehen jetzt aber immer wieder Gewitter oder einzelne Regenschauer durch. Schauen wir aufs Thermometer, dann sehen wir 20 bis 26 Grad. Im Osten gehen sich sogar bis zu 28 Grad aus. Und auch morgen wechseln sich dann Sonne und Wolken immer wieder ab. Die Höchstwerte liegen zwischen 18 und 26 Grad.
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10: Es ist kurz nach vier an diesem Montag. Ich bin Birgit Kern. Ihr freut euch schon so auf den Urlaub? Geht's vielleicht an einen Strand? Achtung, es gibt einige Länder, die ziemlich strenge Regeln aufgestellt haben, was zum Beispiel Badebekleidung am Strand betrifft. Manche davon sind ziemlich skurril, wie zum Beispiel eine zeitliche Begrenzung von Bikini und Co. an einem Strand in New Jersey. Gleich mehr darüber nach The Course und Katy Perry.

0: immer wieder klasse zu hören, The Chorus mit Breathless. Das ist euer ganz entspannter Montagnachmittag auf eurem Wohlfühlradio hier auf DAB+. Der Sommerurlaub steht vor der Tür und wir freuen uns auf Sonne, Strand und eine schöne Zeit mit unseren Liebsten. Damit ihr auch an eurem Urlaubsziel keine böse Überraschung erlebt, haben wir ein paar gute Tipps für euch, Kollege Michi Seemann.
1: Am Strand von Cape May im US-Bundesstaat New Jersey dürfen Badeanzüge und Bikinis nur zwischen 7 und 19 Uhr getragen werden.
0: Aha.
1: Außerhalb dieser Zeiten ist normale Kleidung vorgeschrieben. Selbst während der Badezeiten müssen weibliche Besucher auf der Strandpromenade und an öffentlichen Orten ein Shirt tragen. In Städten wie dem italienischen Sorrent kann übrigens ein Spaziergang nur in Badekleidung bis zu 500 Euro teuer werden.
0: Na bumm, da ist es auf jeden Fall ratsam, sich immer ein T-Shirt einzupacken, wenn man den Strand besuchen möchte. Wir wünschen euch auf jeden Fall einen wunderschönen Urlaub.
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1: Oktopusse sind bekannt dafür, dass sie sich ihrer Umgebung sehr gut anpassen können. Quasi die Chamäleons der Meere. Aber dieser Oktopus namens Inky hat noch eine Superkraft. Er ist aus seinem Aquarium ausgebrochen, indem er den Deckel des Beckens einfach aufgestemmt hat. Das ist ja noch nicht so ungewöhnlich, aber dann hat er die Flucht durch ein Abflussrohr angetreten. Er hat sich damit seinen Tentakeln und dem ganzen Körper durchgequetscht und hat es tatsächlich bis ins Meer geschafft. Ein echter Achtarm-Ausreißer, dessen Flucht weltweit für Aufsehen gesorgt hat.
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12: Heute bleibt es in weiten Teilen Österreichs recht sonnig und angenehm warm. Am längsten vom Innviertel bis ins Nordburgenland. Im Süden und Südosten ziehen jetzt aber immer wieder Gewitter oder einzelne Regenschauer durch. Schauen wir aufs Thermometer, dann sehen wir 20 bis 26 Grad. Im Osten gehen sich sogar bis zu 28 Grad aus. Und auch morgen wechseln sich dann Sonne und Wolken immer wieder ab. Die Höchstwerte liegen zwischen 18 und 26 Grad.
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15: 16:30 in Österreich. Ich bin die Birgit. Ja, die einen schreiben schon die letzten Mails, die anderen nehmen noch einen Reparaturauftrag an. Ihr sitzt vielleicht schon im Auto und seid am Weg nach Hause. Wir begleiten euch in jeder Lebenslage mit lässigen Songs. Hier am Montagnachmittag auf eurem Wohlfühlradio gleich Nick Kershaw und das ist Ava Max.

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2: Wir verwandeln euer Auto in eine fahrende Wellness-Oase. Jetzt mit einem Achtsamkeitsimpuls für unterwegs von Achtsamkeitsexpertin Tanja Gusenleitner-Kern.
3: Bevor du dein Auto startest, schließe kurz die Augen. Lege deine Hand auf den Bauch, die andere auf deine Brust. Atme tief durch die Nase ein und spür die Luft in deinen Lungen. Und atme dann langsam durch den Mund wieder aus. Wiederhole das dreimal, ganz bewusst, ohne Eile. Diese drei Atemzüge helfen dir, den Tag und die Fahrt bewusst zu beginnen. Dein Nervensystem merkt, jetzt beginnt eine ruhige und achtsame Phase, selbst beim Autofahren.
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2: Diese Schauspielerin tickt pünktlicher als eine Schweizer Uhr. Kate Hudson. Ihr wisst, das ist die Blonde aus den Filmen Wie werde ich ihn los in 10 Tagen oder auch im Film Knives Out. Und falls es da immer noch nicht klingelt bei euch, sie ist die Tochter von Goldie Hawn. Jedenfalls, Kate Hudson steht jeden Tag zwischen 6.30 Uhr und 7.30 Uhr auf und dabei drückt Kate Hudson immer wieder die Snooze-Taste jeden Tag für exakt 15 Minuten.
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13: Mit Christina Adler. Tanken ist in Österreich wieder teurer geworden. Momentan kostet ein Liter Diesel über 1,90 Euro, Superbenzin fast 1,80 Euro. Grund sind Engpässe am internationalen Ölmarkt, heißt es von Energieexperten. Die Straße von Hormuz ist seit letzter Woche wieder zu und es kann kein Öl aus dem Mittleren Osten nach Europa kommen. Zudem verschärft sich die Lage, weil Russland seit 2 Wochen keinen Diesel mehr exportiert, so die Experten. Gute Nachrichten gibt es für alle, die auf der Suche nach einem Gebrauchtwagen sind. Die Preise sind seit Jahresbeginn gesunken. Im Juni hat ein Gebrauchter laut Autoscout24 im Schnitt 28.000 Euro gekostet. Das sind über 3% weniger als im Jänner. Deutlich stärker gefragt sind mittlerweile gebrauchte E-Autos. Da ist die Nachfrage seit Jahresbeginn um fast 40% gestiegen. Wegen des Verkaufs illegaler Produkte verhängt die EU eine Strafe von 550 Millionen Euro gegen den Online-Marktplatz AliExpress. Die Europäische Kommission wirft dem chinesischen Online-Riesen vor, gefälschte Kleidung sowie gefährliches Spielzeug und Kosmetika wochenlang nicht von der Plattform genommen zu haben.
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13: Bis zum Abend hin bleibt es im Großteil Österreichs freundlich. Am längsten scheint die Sonne noch vom Innviertel bis ins Nordburgenland. In den Süd- und Ostregionen von Osttirol über Kärnten und in die Steiermark bis zum Burgenland können einzelne teils gewittrige Regenschauer noch bis zum Abend hinein durchziehen. Und auch morgen gibt es dann einen Sonne-Wolken-Mix. Bewölkter ist es im Süden und hier sind auch wieder ein paar Regenschauer dabei. Die Höchstwerte liegen morgen zwischen 18 und 26 Grad.
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15: Kurz nach 5 am Montag. Ihr hört euer Wohlfühlradio hier auf DAB+. Ich bin die Birgit, ja, und wir haben nur Themen, die euch gut tun oder die euch ein bisschen zum Schmunzeln bringen. Und da haben wir gleich 3 Fakten, warum das Umarmen so gut sein soll. Nicht nur für uns Erwachsene, sondern vor allem auch für Kinder. Gleich nach Robin Schulz und Clean Bandit featuring Jean-Paul und Anne Murray.

0: Robin Schulz und Fastboy waren das hier auf eurem Wohlfühlradio am Montagnachmittag. Umarmen ist gesund. Und heute ist Umarme deine Kindertag. Die Wissenschaft hat uns gleich drei gute Gründe geliefert, warum ihr eure Kinder ruhig noch öfter in den Arm nehmen solltet. Erstens, Umarmungen machen schlau und stark. Körperkontakt fördert die Vernetzung der Synapsen im Gehirn, kurbelt sogar Wachstumshormone an und stärkt nebenbei noch das Immunsystem. Zweitens, wenn das Kindergehirn emotional komplett überlastet ist, beruhigt eine feste Umarmung das Nervensystem schneller als jedes Wort. Und die 20-Sekunden-Regel ist wichtig. Erst ab dieser Dauer springen nämlich die chemischen Prozesse im Körper voll an und das echte Glücksgefühl setzt ein. Also zählt heute Abend beim Gute-Nacht-Bussi ruhig einmal mit bei der Umarmung. 20 Sekunden sind schnell vorbei. Der Effekt hält dafür aber um einiges länger.
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2: Wenn ihr die Serie Haus des Geldes geliebt habt, der coolste Charakter der ganzen Serie bekommt jetzt seine eigene Show auf Netflix. Berlin und die Dame mit dem Hermelin. Falls ihr die Serie gar nicht kennt, Haus des Geldes war eine der erfolgreichsten Netflix-Serien überhaupt. Geht um einen Haufen spanischer Ganoven, die spektakuläre Raubzüge planen und sich dabei nie bei ihren richtigen Namen nennen. Also nur geben sich nur Städtenamen wie Berlin, Tokio, Nairobi oder eben Berlin. Das ist der eleganteste und skrupelloseste von allen und der plant jetzt seinen nächsten großen Coup. Diesmal in Sevilla. Das Ziel ist die Dame mit dem Hermelin, ein Gemälde von Leonardo da Vinci.
3: Ich will, dass Sie etwas für mich stehlen. Ein Gemälde von Leonardo da Vinci, die Dame mit dem Hermelin.
2: Und dann geht's schon dahin, inklusive einem Schuss Amore.
3: Woher weiß ich, dass ich dir vertrauen kann?
4: Das kannst du nicht wissen, aber fühlen wirst du es.
2: Wieder ein Serienvolltreffer von den Machern von Haus des Geldes. Berlin und die Dame mit dem Hermelin, jetzt auf Netflix.
3: Bereit für den bedeutenden Moment, Leute.
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8: Bis zum Abend hin bleibt es im Großteil Österreichs freundlich. Am längsten scheint die Sonne noch vom Innviertel bis ins Nordburgenland. In den Süd- und Ostregionen von Osttirol über Kärnten und in die Steiermark bis zum Burgenland können einzelne teils gewittrige Regenschauer noch bis zum Abend hinein durchziehen. Und auch morgen gibt es dann einen Sonne-Wolken-Mix. Bewölkter ist es im Süden und hier sind auch wieder ein paar Regenschauer dabei. Die Höchstwerte liegen morgen zwischen 18 und 26 Grad.
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10: Am Feierabend. Es ist 17:30 am Montag. Schön langsam wird's Zeit, sich auf den Heimweg zu machen. Also Ordner verräumen, PC ausschalten, Kaffeeheferl in den Geschirrspüler geben. Und vielleicht habt ihr ja mit einer Freundin ausgemacht, den Tag bei einem Glaserl ausklingen zu lassen. Wir sind auf jeden Fall gerne überall mit dabei mit lässigem Wohlfühlsound. Gleich Pink. Und das ist Cyril mit ihrer Version von Stumbling In.

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1: Man kann vielleicht nur ganz an das glauben, was man nicht sehen kann. Schriftstellerin Virginia Woolf.
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1: So oder so, so läuft's bei euch zu Hause.
2: Speckbrot versus Marmeladesemmerl. Wie sieht euer perfektes Frühstück aus? Süß oder pikant? Das ist heute unsere Frage.
3: Nur süß, nichts Pikantes. Klassisch so ein Vollkornbrot mit Butter und einer guten Marmelade. Maximal, wenn wir im pikanten Bereich unterwegs sind, maximal ein Käse. Aber keine Wurst oder sonst irgendwas in Richtung. Geht gar nicht.
4: Nein. Esse, was ich will. Speck, Fett, süß. Mein Freund hat gesagt, wenn ich so viel süß esse, wie du heute 300 Kilo.
5: Ich tue mehr süß, aber im Urlaub so einmal pikant da, so mit Käse und so. Aber daheim eher süß. Marmeladebrot oder Honigbrot oder Müsli.
6: Süß, aber mit Porridge. Warmes Frühstück, ja. Das macht mein Mann für mich. Das ist ein normaler Haferporridge, aber mit einer Mango.
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4: Mit Christina Adler. Tanken ist in Österreich wieder teurer geworden. Momentan kostet ein Liter Diesel über 1,90 Euro, Superbenzin fast 1,80 Euro. Grund sind Engpässe am internationalen Ölmarkt, heißt es von Energieexperten. Die Straße von Hormuz ist seit letzter Woche wieder zu und es kann kein Öl aus dem Mittleren Osten nach Europa kommen. Zudem verschärft sich die Lage, weil Russland seit 2 Wochen keinen Diesel mehr exportiert, so die Experten. Gute Nachrichten gibt es für alle, die auf der Suche nach einem Gebrauchtwagen sind. Die Preise sind seit Jahresbeginn gesunken. Im Juni hat ein Gebrauchter laut Autoscout24 im Schnitt 28.000 Euro gekostet. Das sind über 3% weniger als im Jänner. Deutlich stärker gefragt sind mittlerweile gebrauchte E-Autos. Da ist die Nachfrage seit Jahresbeginn um fast 40% gestiegen. Wegen des Verkaufs illegaler Produkte verhängt die EU eine Strafe von 550 Millionen Euro gegen den Online-Marktplatz AliExpress. Die Europäische Kommission wirft dem chinesischen Online-Riesen vor, gefälschte Kleidung sowie gefährliches Spielzeug und Kosmetika wochenlang nicht von der Plattform genommen zu haben.
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4: Bis zum Abend hin bleibt es im Großteil Österreichs freundlich. Am längsten scheint die Sonne noch vom Innviertel bis ins Nordburgenland. In den Süd- und Ostregionen von Osttirol über Kärnten und in die Steiermark bis zum Burgenland können einzelne teils gewittrige Regenschauer noch bis zum Abend hinein durchziehen. Und auch morgen gibt es dann einen Sonne-Wolken-Mix. Bewölkter ist es im Süden und hier sind auch wieder ein paar Regenschauer dabei. Die Höchstwerte liegen morgen zwischen 18 und 26 Grad.
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13: Montag, kurz nach 6. Ich bin Birgit Kern. Ihr hört euer einziges Wohlfühlradio für ganz Österreich. Und wir wollen, dass es euch noch besser geht. Darum begleiten wir euch jeden Tag mit lässigen Songs, besonders am Heimweg gleich Shaggy Feel the Rush. Und das ist Felix Jähn featuring Jay Hart. Einen schönen Montagabend wünschen wir euch.

0: Shaggy mit Feel the Rush war 2008 offizieller EM-Song. Ja, und die Weltmeisterschaft ist gestern zu Ende gegangen. War leider Gottes ein furchtbar fades Spiel, muss ich ehrlich sagen. Aber wenn ihr noch nicht genug habt von der Fußball-WM, dann könnt ihr euch jetzt ein Stück des Finalspielfelds aus New Jersey, East Rutherford, für daheim besorgen. Ein solches Rasenstück konserviert in Acryl plus USB-Stick mit Echtheitszertifikat kostet im FIFA-Shop 390 Euro. Das ist die Basisversion. Wenn ihr die Premium-Variante haben wollt, müsst ihr schon knappe 2600 Euro hinblättern. Dafür bekommt ihr aber auch noch ein goldenes Souvenirticket, einen Miniaturfinalball und einen WM-Pokal aus Glas. Sollten alle Rasenstücke verkauft werden, nimmt die FIFA noch einmal 11,2 Millionen Dollar ein, zusätzlich zu den 15 Milliarden Dollar, die sie schon eingenommen hat.
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13: Bis zum Abend hin bleibt es im Großteil Österreichs freundlich. Am längsten scheint die Sonne noch vom Innviertel bis ins Nordburgenland. In den Süd- und Ostregionen von Osttirol über Kärnten und in die Steiermark bis zum Burgenland können einzelne teils gewittrige Regenschauer noch bis zum Abend hinein durchziehen. Und auch morgen gibt es dann einen Sonne-Wolken-Mix. Bewölkter ist es im Süden und hier sind auch wieder ein paar Regenschauer dabei. Die Höchstwerte liegen morgen zwischen 18 und 26 Grad.
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14: Ja, rein in den wohlverdienten Feierabend, würde ich sagen, oder? Es ist kurz nach 6:30. In einer halben Stunde geht's los mit der Chill-Out-Zone hier auf eurem einzigen Wohlfühlradio. In der Lounge bei uns gibt's nämlich herrlich entspannte Songs für euren hoffentlich ganz entspannten Montagabend.

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2: Wir halten euren Rücken fit, beweglich und gesund. Die Martina Schobesberger ist hier auf eurem Radiosender zum Wohlfühlen, gemeinsam mit Bewegungsexpertin Valerie Lampalzer. Valerie, du hast uns heute wieder eine Rückenübung mitgebracht, die wir jederzeit machen können, egal ob im Büro, in der Werkstatt oder auch daheim bei den Kindern. Und zwar die Übung alle Stunde wieder. Wir brauchen dazu nur einen Sessel und uns einmal niedersitzen.
3: Ja, genau. Die Beine sind am Boden, also man hat guten Bodenkontakt mit beiden Füßen. Man ist am vorderen Drittel vom Sessel, weil man einfach aufrechter sitzt. Und man verschränkt die Hände vor dem Körper, ungefähr auf Brusthöhe, geht dann nach vorne mit den Händen, so weit, bis man wirklich gestreckt ist in den Armen, macht dann den Rücken rund, vor allem die Brustwirbelsäule, streckt den Kopf auch mit rein, also Kinn zur Brust, ausatmen im Idealfall und mit der Einatmung wieder nach hinten oben gehen, das heißt die Arme gehen über Kopf bis nach hinten und man atmet tief ein, schaut, dass die Atmung vertieft in den Bauch geht, um da auch gleich wieder Zwerchfellbewegung zu aktivieren, was zu einer Bewegung wieder in der Wirbelsäule führt, was auch einfach sehr, sehr gut ist, um dieses ganze Rückengesundheitsthema zu erhalten.
2: Und das dehnt dann so richtig.
3: Ja, genau. Es soll ja auch ein bisschen eine Dehnung sein. Und wenn du das gleich so spürst, dann machst du das definitiv richtig. Ja.
2: Danke, Bewegungsexpertin Valerie Lampalzer. Jede Stunde den Rücken dehnen, rund machen und wieder öffnen. Das ist die Alle-Stunde-Wieder-Übung.
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1: Büchercheck. Gin Boom. So heißt der neue Roman der Wiener Kabarettistin und Schriftstellerin Verena Titze. Ihr eigener Lebensweg hat sie zu diesem Buch und zu ihrer Heldin Helena inspiriert, deren Lebensweg auf der Überholspur sie in eine Alkoholsucht geführt hat und wieder heraus. Verena Titze geht in diesem intensiven Roman um wesentliche Fragen.
2: Warum trinkt Helena so viel? Warum musste sie so viel trinken? Warum muss sie funktionieren? Was muss sie aushalten? Und natürlich ist auch eine große Portion Romantik dabei. Und auch da dreht es sich um die Frage, so, warum trinken wir in Beziehungen vielleicht auch viel? Was trinken wir da weg? Und schafft sie es, eine nüchterne Beziehung aufzubauen? Und wie sieht die dann anders aus als vorherige Beziehungen?
1: Ich bin Buchautorin Dagmar Hager. Mein Tipp im Check diesmal: Verena Titze, Gin Boom aus dem Überreuter Verlag.
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14: Mit Christina Adler. Tanken ist in Österreich wieder teurer geworden. Momentan kostet ein Liter Diesel über 1,90 Euro, Superbenzin fast 1,80 Euro. Grund sind Engpässe am internationalen Ölmarkt, heißt es von Energieexperten. Die Straße von Hormuz ist seit letzter Woche wieder zu und es kann kein Öl aus dem Mittleren Osten nach Europa kommen. Zudem verschärft sich die Lage, weil Russland seit 2 Wochen keinen Diesel mehr exportiert, so die Experten. Gute Nachrichten gibt es für alle, die auf der Suche nach einem Gebrauchtwagen sind. Die Preise sind seit Jahresbeginn gesunken. Im Juni hat ein Gebrauchter laut Autoscout24 im Schnitt 28.000 Euro gekostet. Das sind über 3% weniger als im Jänner. Deutlich stärker gefragt sind mittlerweile gebrauchte E-Autos. Da ist die Nachfrage seit Jahresbeginn um fast 40% gestiegen. Wegen des Verkaufs illegaler Produkte verhängt die EU eine Strafe von 550 Millionen Euro gegen den Online-Marktplatz AliExpress. Die Europäische Kommission wirft dem chinesischen Online-Riesen vor, gefälschte Kleidung sowie gefährliches Spielzeug und Kosmetika wochenlang nicht von der Plattform genommen zu haben.
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14: Bis zum Abend hin bleibt es im Großteil Österreichs freundlich. Am längsten scheint die Sonne noch vom Innviertel bis ins Nordburgenland. In den Süd- und Ostregionen von Osttirol über Kärnten und in die Steiermark bis zum Burgenland können einzelne teils gewittrige Regenschauer noch bis zum Abend hinein durchziehen. Und auch morgen gibt es dann einen Sonne-Wolken-Mix. Bewölkter ist es im Süden und hier sind auch wieder ein paar Regenschauer dabei. Die Höchstwerte liegen morgen zwischen 18 und 26 Grad.
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